Offenbarungseid kommt von Offenbarung. Wir sollen nicht töten, steht in der Bibel. Rückwärtsfahren geht auf den Nacken. Wer nachts nicht schläft, leidet. Nicken ist leichter als schütteln. Fick dich ins Knie, ein sexueller Zwang. Wahrscheinlich. Wichtiger ist, dass am Ende des Monats was für die Miete da sein muss. Und nicht schummeln, sonst gibt es Hagelkörner auf den Sack. Du sollst nicht stehlen und du sollst absolut dein Maul halten, ist ein Gesetz aus Splitter. Und wenn du beides nicht tust, bist du entweder reich oder lebensmüde. Denn merken, die meisten Menschen erzeugen jeden Tag das Gleiche. Die dürfen danach kurz nach Hause, um sich auszuruhen. Denn Gott sei Dank

0: Nachdem die mit den anderen politischen Parteien verbundenen Jugendorganisationen, wie diese Parteien selbst, verboten worden waren, nachdem im Laufe des Jahres 1933 zahlreiche unabhängige Jugendverbände sich unter dem Druck des Regimes aufgelöst und teilweise ihre Mitglieder zum Eintritt in die HJ aufgefordert hatten, nachdem schließlich nur noch einige konfessionelle Verbände eine begrenzte Eigenständigkeit zu wahren vermochten, konnte sich die HJ rühmen, binnen Jahresfrist die Zahl ihrer Mitglieder von 100.000 auf 3,5 Millionen gesteigert zu haben. Das war nicht ganz die Hälfte der Jugendlichen zwischen 10 und 18 Jahren.
1: Nun waren die meisten von ihnen noch längst keine gläubigen oder gar fanatischen Anhänger der NS-Ideologie. Viele Jugendliche stieß der stumpfsinnige Drill ab, dem sie unterworfen waren. Aber man konnte nicht übersehen, dass die Propagandisten des Regimes mit großem Geschick auch an jugendliche Empfindungen, Begeisterungsfähigkeit, die Sehnsucht nach Harmonie und Gemeinschaft anzuknüpfen suchten. Das Jahr 1934 wurde offiziell zum Jahr der Schulung erklärt. Immer wieder hämmerten HJ und BDM ihren Mitgliedern ein, dass nun kein Raum mehr für irgendwelche Meinungsverschiedenheiten oder Kontroversen sei. Schirach auf dem Nürnberger Parteitag 1934.
2: Diese, unsere Einigkeit, Einmütigkeit und Geschlossenheit haben Sie, mein Führer, uns befohlen. Nach ihnen formt sich die junge Generation unseres Volkes, weil sie die höchste Selbstlosigkeit dieser Nation voranleben, will auch diese Jugend selbstlos sein, weil sie die Treue für uns verkörpern. Darum wollen auch wir treu sein, wollen jeder Einzelne von uns in dieser Jugend versuchen, uns nach dem Bild zu vollenden, das sie für uns und für die Zukunft bedeuten. Adolf Hitler, der Führer der deutschen Jugend, hat das Wort.
1: Verzückung, Verblendung, Taumel. In diesen Rausch der Gefühle schleuderte Hitler seine Sätze.
3: Ihr seid Fleisch von unserem Fleisch und Blut von unserem Blut. Und in eurem jungen Gehirn brennt derselbe Geist, der uns beherrscht. Ihr könnt nicht anders sein als mit uns verbunden. Und wenn die großen Kolonnen unserer Bewegung heute siegen durch Deutschland marschieren, dann weiß ich, ihr schließt euch den Kolonnen an. Und wir wissen, vor uns liegt Deutschland, in uns marschiert Deutschland und hinter uns kommt Deutschland!
1: Blindes Vertrauen in Hitler und die von ihm Berufenen zu wecken, das war das wichtigste Ziel der politisch-ideologischen Schulung. Sie verstand es, sich bestimmter Traditionen der deutschen Jugendbewegung zu bedienen, in denen schon vor Hitler und seinem Regime eine irrationale, schwärmerische Flucht aus der nüchtern technischen Welt des 20. Jahrhunderts sichtbar geworden war. Allerlei germanische Mythologie wurde damit Blut- und Bodenromantik zu einem Brei verrührt, dessen Genuss zumindest zeitweise Gefühlsrausch verhieß.
0: Das folgende sind Ausschnitte aus einer Morgenfeier der HJ im großen Remter der Marienburg in Westpreußen, Ende Januar 1935. Die Führer des Jungvolks waren aus allen Teilen des Landes herbeigeholt worden, um einer Fahnenweihe beizuwohnen.
4: Die Fahne steht. Es steht der Band gerichtet und in Reihen. Wir treten vor der Fahne an und wollen schwören, Mann zu Mann, bereit zu sein.
5: Zu sein.
6: Die Fahne ist das Testament, mit dem das Reich beginnt. In ungeheurem Brand verbrennt, woran ihr nicht mehr glauben könnt, und seid bereit.
5: Wir sind.
0: Im Mittelpunkt solcher Feiern und Zeremonien, wie dieser am 24. Januar 1935 in der Marienburg, einst Sitz des Deutschen Ritterordens, stand die Verehrung der Fahne, der Kult um ein Stück Tuch. Hartmann Lauterbacher, Schirachs Stellvertreter.
7: Die Hitlerjugend von heute ist weder die bündische Jugendbewegung von einst, noch hat sie etwas mit einem Pfadfinderchor oder einer Wehrjugendbewegung zu tun. Man muss sie mit ihren eigenen Augen sehen und sie verstehen. Ich brauche euch nichts Neues über die Bedeutung der Zeichen zu sagen, die ihr heute zu treuen Händen empfangen habt. Ich weiß, dass ihr die schwarzen Fahnen mit dem weißen Adler in Ehren tragen werdet. Ich glaube nicht, dass es in Deutschland jemals eine Jugend gegeben hat, die mit solcher Inbrunst an ihrer Fahne hing wie ihr. Solange ihr das bewahrt, wird eure Tugend größer sein als eure Fehler. Und ihr werdet euch auch selbst nie ganz untreu werden können, wenn ihr diesem Tuche treu bleibt.
1: Als Staats- und Volksfeind galt, wer dem Tuche seiner Referenz versagte.
7: Wer aber eure Fahne beleidigt, beleidigt Adolf Hitler und sein deutsches Volk. Nicht mehr seid ihr wie einst eine vom Staat verstoßene, verfemte und verfolgte kleine Jugendgruppe. Nein, ihr seid selbst zum Staat geworden und gehört als Staatsjugend ebenso unlöslich zu ihm wie seine Beamtenschaft und seine Wehrmacht.
1: Dem Jahr der Schulung 1934 war das Jahr der Ertüchtigung 1935 gefolgt.
8: In unseren Augen, da muss der deutsche Junge der Zukunft schlank und rank sein, flink wie Windhunde, zäh wie Leder und hart wie Kruppstahl.
1: Dieser Satz Hitlers, vor 54.000 Hitlerjungen auf dem Nürnberger Reichsparteitag 1935 gesprochen, wurde alsbald zum geflügelten Wort.
0: In seiner Parteitagsrede kündigte Hitler eine Erziehung an, die mit früher Jugend anfangen und nimmer enden sollte.
9: Von einer Schule wird in Zukunft der junge Mann in die andere gehoben werden. Beim Kind beginnt es und beim alten Kämpfer der Bewegung wird es enden. Keiner soll sagen, dass es für ihn eine Zeit gibt, in der er sich ausschließlich selbst überlassen sein kann.
1: Und Hitler weiter vor der HJ während des Parteitages von 1935?
9: Wir werden uns so stählen, dass jeder Sturm uns stark findet. Wir werden aber auch nie vergessen, dass die Gesamtsumme aller Tugenden und aller Kräfte nur dann wirksam werden kann, wenn sie einem Willen und einem Befehl untertan ist. Nichts ist möglich, wenn nicht ein Wille befiehlt, dem immer die anderen zu gehorchen haben, oben beginnend und ganz unten erst endend.
1: In seinem Buch »Mein Kampf« hatte Hitler 11 Jahre zuvor, 1924, geschrieben:
9: Die gesamte Bildungs- und Erziehungsarbeit des völkischen Staates muss ihre Krönung darin finden, dass sie den Rassesinn und das Rassegefühl instinkt- und verstandesmäßig in Herz und Gehirn der ihr anvertrauten Jugend hineinbrennt. Es soll kein Knabe und kein Mädchen die Schule verlassen, ohne zur letzten Erkenntnis über die Notwendigkeit und das Wesen der Blutreinheit geführt worden zu sein.
1: Nun wurden auf dem Parteitag von 1935 die Nürnberger Gesetze verkündet. Das Regime beraubte die noch in Deutschland lebenden Juden aller bis zu diesem Zeitpunkt formal bestehenden staatsbürgerlichen Rechte. Es verbot Eheschließungen zwischen Juden und Nichtjuden und bedrohte auch alle nicht-ehelichen sexuellen Kontakte zwischen Juden und Nichtjuden mit harten Strafen. Zu welchen grotesken Wahrnehmungen Rassenwahn verführen kann, ist übrigens einer Rede zu entnehmen, die Hitlers Stellvertreter Rudolf Hess damals 1935 vor Spitzenfunktionären des NS-Ärztebundes hielt.
10: Ich glaube, viele von Ihnen werden die eigenartige und nicht ohne weiteres vielleicht erklärbare Beobachtung gemacht haben, dass Kinder, die wir auf der Straße sehen, die wir in der HJ, im BDM, bei unseren großen Ausmärschen sehen, heute schon ganz andere Gesichter haben als die damals gleichaltrige Jugend in Jahren etwa 23, 24 und so weiter. Nicht nur, dass der Gesichtsausdruck ein anderer gewesen ist, dass die Augen heute stolzer leuchten, die Bewegungen straffer, disziplinierter, rhythmischer sind, behaupte, auch die Gesichtsform ist rassig sauberer geworden. Wir sehen viel mehr blonde junge Menschen. Ich glaube, nicht zu viel zu behaupten, wenn ich sage, die gesamte heranwachsende deutsche Generation ist rassig besser geworden. Vielleicht ist es schließlich doch kein Zufall zu verdanken, dass diese Jugend anders geworden ist. In 15 Jahren nationalsozialistischen Ringens haben die nationalsozialistischen Familien, deren Kreis ja mit der Bewegung immer größer wurde, das Rassenproblem kennengelernt. Die jungen Ehen sind immer mehr nach rassischen Gesichtspunkten geschlossen worden und so wächst naturgemäß eine rassisch verbesserte Jugend heran.

0: Mutter meiner Schwester hat, um high zu werden, Rohypnol genommen. Das sind so starke, schmerztötende Beruhigungstabletten. Dann war sie von den Dingern aber irgendwie ein bisschen zu beruhigt und wollte sich einen Kaffee machen. Hat dazu den Herd angeschaltet und wurde da währenddessen immer müder. Hat sich so auf ihren Arm gelegt und ist dabei dann eingeschlafen. Und als sie wach wurde, war ihr ganzer Arm verkohlt. Dann musste sie ins Krankenhaus. Der Arm musste ihr dann amputiert werden.
1: Just like, you know, ants. They have a little idea about how to build, you know, their house. And they just build it. Mm. But they enjoy themselves, you know, too, until someone comes along and destroys part of their house or something like this. Mm. Then they have to, you know, rebuild it. And a lot of them lose their lives, maybe. Single-minded, and they know exactly what they want, and so they just do it, you know, they do what they have to do. But the idea is outside of them. It just was put on them, you know. The idea is put in the front part of their body, you know. Mm. And they just know exactly what to do.

13. Tag. Die letzte Hexe von Lemgo. Vom Windelstein, der höchsten Erhebung der Lemgoer Mark, führt mich ein langer, steiler Weg hinunter nach Lemgo. Bereits vor meinem Besuch in der Stadt hatte ich durch meine Mutter von einer außergewöhnlichen Frau namens Maria Rampendahl gehört. Sie soll als letzte Frau in den zahlreichen Lemgoer Hexenprozessen der Hexerei angeklagt und freigesprochen worden sein. Über ihre Geschichte will ich hier unbedingt mehr erfahren. Am Tor zur Altstadt, am Stadtbrunnen, befrage ich daher einen netten älteren Herrn, ob es in der Stadt nicht ein Denkmal für diese besondere Frau gäbe. Es stellt sich heraus, dass der Brunnen, vor dem wir uns gerade unterhalten, ursprünglich ein Hexenbrunnen hätte werden sollen. Westfalen gehörte damals, neben Bayern, zu den Gebieten Deutschlands, in denen die meisten Hexenprozesse stattgefunden haben. Alleine in Lemgo waren über 200 Frauen und Männer den grausamen Prozessen zum Opfer gefallen. Darunter 1681 auch Maria Rampendahl. Aber weil die Stadt, wie der Mann meint, noch nicht zu seiner Vergangenheit stünde, hätte man nach langem Streit am Ende doch lieber eine eher komische, unverfänglichere Begebenheit aus Zeiten der Hansestadt für die Gestaltung des Brunnens gewählt. Der sogenannte Kanzlerbrunnen soll an die Zeit Anfang des 17. Jahrhunderts erinnern, als die Stadt eine umstrittene Tranksteuer einführte. Dies war dem Grafen zu Lippe ein Dorn im Auge, weil sogar die privilegierten, gräflichen Beamten nicht um sie herumkamen. So soll eines Tages einer dieser in Lemgo lebenden Beamten, der Kanzler Dr. Balthasar Knaust, ein Fass Bier bestellt haben, das er selbstverständlich steuerfrei nach Lemgo einführen lassen wollte. Doch die Wachmänner an den Toren der Stadt ließen den Transport nicht unbezahlt durch. So entbrannte ein regelrechter Streit um die Tonne, wie dieses historische Ereignis genannt wird. Der Sage nach sollen die gesetzestreuen Wächter aber standhaft geblieben sein, das Fass beschlagnahmt und es anschließend selbst getrunken haben. An besonderen Festtagen sei daher auch schon mal Bier statt Wasser aus dem Brunnen geflossen. Leider lässt die wirklich interessante Unterhaltung dennoch offen, ob es nun ein Denkmal für Maria Rampendahl gibt oder nicht. Ich schlendere also, so gut wie das mit einem 17-Kilo-Koloss auf dem Rücken eben geht, weiter durch die Gassen von Lemgo. Dabei bestaune ich die kunstvoll verschnörkelten Häuserfassaden aus der Renaissance, die vom Charme vergangener Zeiten umweht sind. Immer wieder taucht ein älterer Mann auf seinem Fahrrad wie aus dem Nichts in der Menschenmasse auf, die sich hier um die Mittagszeit tummelt, um etwas von seinem vielen Wissen über Architektur und Geschichte der Stadt loszuwerden. Aber auch er weiß nichts von einem Denkmal. Inzwischen habe ich allerdings erfahren, dass es ein sogenanntes Hexenbürgermeisterhaus gibt. Es klingt so, als würde ich dort mehr über Maria Rampendahl erfahren. Bald stelle ich fest, dass ich im städtischen Museum gelandet bin. Schon aus Zeitgründen wird mir klar, dass ich nicht die ganze Ausstellung ansehen kann. Ich will heute noch bis Detmold kommen. Weil der Mann an der Kasse gleich merkt, dass ich vor allem an dem dunklen Kapitel der Stadt interessiert bin, rät er mir sogar ganz davon ab, das Museum zu besuchen, da es größtenteils reine Stadtgeschichte, weniger die Hexenprozesse behandle. Das passt ja voll ins Bild, welches mir meine erste Lemgoer Begegnung am Brunnen über die Haltung der Stadt zum Thema gezeichnet hat. Der Mann ist immerhin so freundlich und erzählt mir in groben Zügen, um wen es sich bei dieser letzten Hexe von Lemgo eigentlich handelt. Aber natürlich ist das Erste: Also bei uns in Lemgo war es auch nicht schlimmer als anderswo. Aha, klar. Und Lemgo hatte sogar noch ein für damalige Verhältnisse modernes, humanes Rechtssystem. Das besagte kein Geständnis, keine Hinrichtung. Weil Maria Rampendahl trotz Folter der Wahrheit treu blieb und sich standhaft weigerte auszusagen, dass sowohl sie als auch andere Bürger der Stadt Hexen seien, musste sie also frei gesprochen werden.
Doch so frei, wie der Mann sagt, war sie nicht. Wie ich später erst erfahre, wurden sie und ihre Familie nach dem Prozess für alle Zeiten der Stadt und des Landes verwiesen. Außergewöhnlich an dem Schicksal der damals 36-jährigen, vierfachen Mutter war übrigens auch, dass ihr Mann und ihre Familie während und nach dem Prozess unbeirrt zu ihr standen, fest an ihre Unschuld glaubten und sich sogar jeden Abend vor dem Gefängnis versammelten, um ihr Mut zu machen. Ihren eigenen Aussagen zufolge war dies das stärkste Motiv, die Qualen der Folter zu überstehen. Ihr unpopulärer Prozess trug schließlich dazu bei, dass die grausamen Hexenverfolgungen in Lemgo kurz darauf eingestellt wurden. Am Ende meines Besuchs in Lemgo erfahre ich dann, dass es in der Stadt wohl doch eine Art Denkmal gäbe. So stünde ein Gedenkstein symbolischerweise zwischen Rathaus und Kirche. Beide Institutionen hatten sich damals an den eigenen Bürgern schuldig gemacht. In einem recht verborgenen Winkel am Rande des Kirchplatzes finde ich schließlich den schweren, eckigen Steinklotz, den sogenannten Stein des Anstoßes. Ein Ausspruch von Maria Rampendahl leitet folgende Inschrift ein: Ich werde keinen Fußbreit weichen. Zur Erinnerung an Maria Rampendahl. Ihr Name steht für alle unschuldig Verfolgten dieser Stadt. Mahnung und Ermutigung für uns alle. Als ich dies lese, habe ich Gänsehaut. Überall.

0: Fertig machen zur Wiederbelebung. Fertig machen zur Wiederbelebung.
1: Ja, jetzt haben wir's.
0: Fertig machen zur Wiederbelebung.

0: wiederbelebt.
1: Ja, von mir auf jeden Fall. Nehme ich mal an. Aus.

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0: Jetzt gibt's kein Bier auf Hawaii.
1: Aloha, hey, aloha, hey, aloha, hey, aloha, hey.
0: Du bist noch da?
1: Sei, sei.

Meine erste Zeitmaschine basierte darauf, dass ich irgendwann herausfand, wie ich Ereignisse nicht nur schneller oder langsamer wahrnehmen konnte, wie beispielsweise bei besonderer Konzentration oder Hektik, sondern auch tatsächlich schneller oder langsamer erleben konnte. Ich experimentierte damit, diesen Umstand zu beherrschen. Wie ich es schaffte, will ich hier nicht preisgeben, denn es ist eigentlich zu simpel.

meine erste Zeitmaschine ließ mich beim ersten Mal nur einen kurzen Sprung machen, der für mich, anders als in Science-Fiction-Filmen dargestellt, wahnsinnig schmerzhaft war. Es war, als würde mein Körper zerreißen, aber ich gewöhnte mich an die Schmerzen. Ich konnte meine Exkremente nicht halten, musste mich übergeben. Ich trug auch äußerlich Verletzungen davon, damals für mich in erster Linie von Beweiskraft. Die Schmerzen nahmen zu, je weiter ich mich bewegte. Sie waren oft unerträglich, aber man gewöhnt sich auch an die heftigsten Schmerzen, wenn man ein Ziel fest vor Augen hat. Die Beherrschung des Schmerzes war die Beherrschung der Maschine.

0: Die Maschine beherrscht er viel zu schnell wie ich. Ich nicht mehr die Maschine.
1: Meine erste Zeitmaschine ließ mich die Welt so verändern, wie ihr sie heute seht. Ich habe viel verändert, ob nun immer zum Guten, weiß ich nicht. Wer kann das schon? Ich wollte Gottes Fehler revidieren und die Schöpfung umschreiben. Die Welt erwies sich als komplex für meine Einmischung und ich ließ irgendwann auch davon ab. Was ich geändert habe, wisst ihr nicht, braucht ihr auch nicht zu erfahren, denn stolz bin ich darauf nicht.

Meine erste Zeitmaschine veränderte in erster Linie mich. Meine erste Zeitmaschine ließ sich vom Egoismus kosten. Ich kehrte mich ab von frommen Wünschen. So oft war ich gescheitert. Es macht mir Spaß, im Mittelalter ungestraft zu vergewaltigen und brandschatzen. Auch wenn es mich hier das erste Mal das Leben kostete.

0: Ich war mit Bau meiner ersten Zeitmaschine schon tot. Ich war tot, bevor ich sie baute. Ich war tot, als ich sie baute. Und ich war tot, als ich sie gebaut hatte. Und es starben viele mit mir. Viel zu viele.
1: Meine erste Zeitmaschine tötete meine Frau und meine beiden Kinder. Oder wie viele töteten in der Maschine?

Ich öffnete die Augen und dann war ich geheilt. Meine erste Zeitmaschine steht heute in einem Museum für Baumaschinen in der Schweiz. Ich denke nicht, dass sie noch benutzt werden. Heute ist man technisch einfach weiter. Diese Schmerzen nehme heute auch niemand mehr auf sich. Über einen simplen Quantensprung. Auch ich benutze sie nicht mehr.

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kam aus dem großen unterirdischen Ozean, der voller Wesen mit einem oder vielen Köpfen, mit zweien oder ohne ein Geschlecht, eines zu den Menschen, die unwissend und wie Tiere lebten, das war halb Fisch, halb Ziege. Es verbrachte die Tage auf der Erde und die Nacht im kosmischen Ozean. Es gab den Menschen Schrift und Regel, Künste aller Art, Städtebau und Geometrie, die Unterscheidung der Saaten und Früchte, das Lesen der Gestirne. Es hat aus halbfertigen Kreaturen es wirklich Menschen gemacht. Nichts kam hinzu. Nichts kam hinzu. Nichts hat seine Unterweisung je verbessert. Bis heute noch hat niemand außer Ziegenfisch nichts hinzugefügt. Nichts hinzugefügt. Auch heute noch kommt alles nur von denen,

spricht von Arbeitsmarkt auf dem Markt und von Marktlücken auf dem Markt. Gemeint sind immer Menschen. Man spricht von Normalisierung und Entspannung auf dem Arbeitsmarkt. Gemeint ist dann, dass es wieder mehr Arbeitslose gibt, dass das Angebot steigt und die Ware billiger wird.

0: Also verkaufst du deine Arbeitskraft stundenweise und kriegst Stundenlohn, aber nur so viel, wie du zur Erhaltung deiner Arbeitskraft brauchst und nicht mehr.
1: Eine Maschine muss man ölen. Einem Arbeiter gibt man Lohn, damit er sich selbst ölt.
0: Und der Unternehmer sagt, wenn der Arbeiter mehr Geld kriegt, kommt er nur auf dumme Gedanken und will mehr Geld.
1: Und der Unternehmer sagt, wenn der Arbeiter mehr Freizeit hat, kommt er nur auf dumme Gedanken und will mehr Freizeit.
0: Und der Unternehmer stellt mit Genugtuung fest, dass die Arbeitszeit in den letzten 50 Jahren nur um ein paar Stunden gesunken ist, während die Profite der Unternehmer in der gleichen Zeit um einige 1000% gestiegen sind.

jetzt waren doch nicht. Ich weiß nicht, was ich machen soll mit dir. Schau, wie du ausschaust erst. Die ganze Schminke rinnt dir schon übers Gesicht. Was? Ein Papiertaschentuch? Nein, tut mir leid, ich hab kein Papiertaschentuch. Aber ein Klopapier kann ich da holen. Im Notfall kann man sich da auch reinschneiden. Bitte, Mann, es war ja nur Vorschlag. Wo die Brigitte nur bleibt. Seit einer Stunde sollte sie schon da sein und der Trampel kommt nicht daher. Glaub mir, die kann besser reden mit dir als ich. So von Frau zu Frau, ne? Stört dich die Musik? Soll das Radio auch dran? Gut. Geh, sei lieb. Schenkst mir Zigaretten? Dank dir schön. Pass einmal auf. Jetzt werde ich dir was sagen. Ganz ehrlich, ganz brutal. Also für mich ist der, ich meine, ich kenne ihn nicht, aber für mich ist der Kerl ein Schwein. Jawohl, ein Schwein. Nicht deswegen, weil er dich sitzen lassen hat. Nein, das kommt vor. Das habe ich auch schon gemacht mit viel Weiber. Frag die Brigitte. Nein, nicht deswegen. Sondern weil er überhaupt angefangen hat mit dir. Verstehst du mich? Was? Geliebt habt ihr euch? Das hören wir doch nichts erst. Weißt denn du überhaupt, was wahre Liebe ist? Weißt du das wirklich? Ja, vielleicht hast du recht. Vielleicht habe ich wirklich, wie hast du gesagt, zu wenig Einfühlungsvermögen. Ich sag ja, die Brigitte müsste da sein. Die hat sicher mehr Einfühlungsvermögen. Ich verstehe dich nicht. Ich verstehe dich wirklich nicht. Du bist jung, du schaust gut aus, die Brigitte sagt es oft. Warum lachst du? Na, wenigstens lachst du wieder. Pass auf, da muss ich dir gleich einen Witz erzählen. Also, hör zu. Da fangen zwei schwule Missionare im Urwald den Tarzan und... Den kennst du schon? Der ist blöd? Also, ich hab sehr gelacht. Hat er dein Haber einen besseren Witz erzählt? Jetzt warn doch nicht schon wieder, gerade hast du noch gelacht. Warn er lachen. Du bist ja richtig hysterisch, bist ja du. Wo bleibt denn der Trampel? Na, die kann was erleben, wenn's heimkommt, wirklich. Wie? Du willst gehen? Ja, aber warum denn auf einmal? Ich meine doch, du willst ein bisschen reden, willst dir ein bisschen aussprechen. Na ja, wisst. Geh, sei lieb, bevor du gehst, lasst mir nur Zigaretten da. Ach, das ganze Backel, das war aber nicht notwendig gewesen. Danke dir schön. Ja, ist eh klar, ich lass schon grüßen, klar. Ja, und du, geh, wenn du was brauchst, rufst du an. Du siehst, ich bin immer für dich da, gell? Alles dann. Servus, Herbert. Und hör auf zum Warnen.

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0: Der Anbau von Hackfrüchten verlangte einen hohen Arbeitsaufwand. Wer kümmerte sich auf den Kartoffelfeldern um eine gute Ernte, nachdem Bauern und Landarbeiter an die Fronten geholt worden waren?
1: Schon vor dem Krieg hatten die in der Landwirtschaft tätigen Frauen eine längere Arbeitszeit in Kauf nehmen müssen als die in Industrie und Handel Beschäftigten.
0: Nach dem Willen des Regimes sollte die Bäuerin auch mehr Kinder gebären als die Frau in städtischer Umwelt. Indessen war den Statistikern schon vor 1939 die Häufigkeit von Fehlgeburten bei Landfrauen aufgefallen, eine Folge der schweren körperlichen Arbeit, die sie zu leisten hatten.
1: Im Krieg stieg die Arbeitszeit der Frauen in der deutschen Landwirtschaft auf über 80 Stunden, während der Erntezeit auf 100 Stunden pro Woche.
2: Wie unendlich sich heute unsere deutsche Landfrau abrackern und abarbeiten muss, das kann jeder von Ihnen, meine Volksgenossen, sehen, der mit offenem Blick heute durch das deutsche Land geht. Die Kinder, sobald sie überhaupt etwas mithelfen können, legen schon Hand mit an. Und da und dort ersetzt schon der 14- und 15-jährige Landbub seinen Vater und führt den Pflug, wenn auch nicht so gut und so sicher, aber trotzdem sicherlich mit umso größerer Begeisterung. Die deutsche Bauersfrau aber hat nicht nur den Hof in Ordnung zu halten, das Vieh dafür zu sorgen, dass bestellt und geerntet wird. Sie ist heute zu einer wirklichen Führerin bestempelt. Sie hat fremde Arbeiter, Kriegsgefangene. Umso stärker muss sie die Zügel selbst in die Hand nehmen und dafür sorgen, dass die Arbeit getan wird und die Zucht im Hofe erhalten bleibt.
0: Auch ein Jahr später, 1943 im Oktober, war der Berliner Sportpalast wieder Schauplatz des Erntedankfestes. Diesmal hieß der Festredner nicht Hermann Göring, sondern Josef Goebbels. Und der erinnerte sich erst einmal des Glanzes vergangener Tage.
3: Wenn kein Krieg wäre, so würden zu dieser Stunde des heutigen Tages auf dem Bückeberg Hunderttausende von deutschen Bauern und Bäuerinnen den Führer erwarten, um ihm zur Feier des Erntedanks ihre Huldigungen darzubringen. Wie so oft in früheren Jahren, so würde er auch diesmal durch die unübersehbaren Reihen des deutschen Landvolkes auf die Spitze des Berges hinaufschreiten, um von dort aus über den Rundfunk den Millionen Männern und Frauen des deutschen Bauerntums seinen Dank und seine Anerkennung für ein Jahr harter und schwerer Arbeit und für eine mit der gnädigen Hilfe des Allmächtigen gesegnete Ernte zum Ausdruck zu bringen. Der Krieg verbietet bis auf Weiteres dieses schöne, farbenprächtige deutsche Fest. Der Führer weilt in seinem Hauptquartier, um den Krieg um das Leben und die Zukunft des Reiches zu führen. Die deutschen Bauernsöhne stehen zum größten Teil an den Fronten. Ihre Väter und Mütter haben ihre Arbeit zusätzlich übernommen und diese duldet auch beim Abschluss einer gesegneten Ernte kaum einen Aufschub.
0: An der Stirnwand des Sportpalastes hatte der Propagandaminister ein Spruchband befestigen lassen.
4: Pflug und Schwert, die Garanten des Sieges.
0: Am Sieg aber zweifelten längst viele, ein Dreivierteljahr nach dem Ende der 6. Armee im Kessel von Stalingrad. So hielt Goebbels es für geraten, das Erntedankfest des Jahres 1943 mit einer Drohung zu verbinden.
5: Wenn es hier und da ein feiges Subjekt unter uns geben sollte, dass ein bequemes Leben über die Ehre und die Zukunft unseres Volkes stellen und durch Verrat und Treulosigkeit der gemeinsamen Sache gegenüber der kämpfenden Front in den Rücken fallen wollte, dann sind wir entschlossen, ihm im Namen des ganzen deutschen Volkes den Kopf abzuschlagen.

0: In dem kleinen idyllischen Städtchen Dorville waren die fünf Freunde Jason, Tom, Barbara, Bianca und Sally zu Hause. Sie waren allerbeste Freunde und unternahmen alles zusammen. Tom war der älteste der Gruppe. Er war 19 Jahre alt, hatte kurze rotbraune Haare und liebte seinen Hengst Aaron über alles. Sally war mit ihren 14 Jahren die jüngste der Gruppe. Sie hatte blonde Haare und auch sie hatte ein Pferd, den Friesen Darko. Der 18-jährige Jason, die 22-jährige Barbara und die 16-jährige Bianca hatten auch Pferde. Bianca hatte einen Hannoveraner namens Rufus, Jason eine Araberstute namens Lou und Barbara hatte einen Mustang namens Jaco. Im Moment waren Sommerferien und die Freunde hatten sich verabredet, um in der kleinen Bar am Rande der Stadt etwas zu trinken.
1: Komm schon, höher!
0: Los! Da bekam Sally einen Anruf. Hallo?
2: Wo wollt ihr hin? Ich und die anderen sind schon da.
0: Wir kommen gleich. Es war Tom. Er und die beiden Mädels warteten bereits auf sie und Jason. Da merkte Sally, dass Toms Stimme am Telefon sich ganz nah anhörte.
2: Kommt ihr? Ich kann euch sehen.
0: Was? Oh! Sie drehte sich um. Tom legte auf und die beiden ritten zu ihm. Er wartete vor der Tür neben seinem Hengst Aaron.
2: Da seid ihr ja. Wo wolltet ihr hin? Blumen pflücken oder was?
0: Wahnsinnig witzig. Nein, wollten wir nicht. Jason war nur ein bisschen orientierungslos. Das wollte Jason sich nicht gefallen lassen, besonders da es nicht stimmte. Du hast aber auch nichts gesagt.
2: Schon gut, nicht streiten. Kommt, wir gehen rein. Barbara und Bianca sind schon drin.
0: Okay, tut mir leid, Jason.
1: Ach, schon gut.
0: Sie banden die Pferde an und gingen dann in die Bar. Sie war fast leer. Nur ein einziger Besucher war außer ihnen noch hier. Die Freunde setzten sich an einen großen Tisch.
2: Ich geh mal los und hole uns was zu trinken.
0: Tom ging zum Tresen. Dort wischte der Barkeeper Marco gerade alles noch einmal gründlich sauber. Die fünf waren gut mit ihm befreundet und außerdem auch noch Stammgäste, da sie oft hierher kamen. Marco war außerdem der Besitzer der Bar. Er hatte eine Etage höher seine Wohnung.
2: Hey Marco, ich hätte gerne 5-mal Wasser, bitte.
3: Komm sofort, Tommy.
2: Bleib bitte bei Tom, okay?
3: Alles, was du willst.
2: Danke, Marco.
0: Marco stellte die mit Wasser gefüllten Gläser auf ein Tablett und Tom trug es zum Tisch.
2: So, hier kommt das Wasser.
4: Zum Glück, ich bin am Verdursten.
0: Während die Freunde ihr Wasser tranken, betrat plötzlich ein großer, muskulöser, komplett schwarz gekleideter Mann die Bar. Er hatte eine Glatze und trug auch eine schwarze Sonnenbrille auf der Nase. Bianca fand sofort, dass er kriminell aussah. Nachdem sie ausgetrunken hatten, nahm Tom das Tablett und brachte es zum Tresen zurück. Doch plötzlich stoppte er. Der Mann saß nur einen Tisch weiter und telefonierte.
5: Was soll das heißen? Es ist weg. Du hättest besser aufpassen sollen. Wenn das an die Öffentlichkeit kommt, dann landen wir beide im Knast. Wozu bezahle ich dich eigentlich? Sorg gefälligst dafür, dass die anderen nicht auch noch abhauen. Wiederhören.
0: Tom hatte das Gespräch gehört und fand jetzt auch, dass da etwas faul war. Der Mann stand auf und ging wütend zum Tresen. Er bezahlte und ging dann an Tom vorbei. Er grüßte freundlich, um sich nichts anmerken zu lassen.
2: Hallo.
5: Tag.
0: Nachdem er weg war, ging Tom schnell zu Marco.
2: Hey Marco, einmal bezahlen bitte. Und sag mal, was war das für ein komischer Mann? Kommt der öfter her?
3: Immer langsam. Erstmal krieg ich 10 Euro von dir.
0: Tom gab ihm das Geld. Dann antwortete Marco auf Toms zweite Frage.
3: Und ja, er ist jeden Tag hier und bestellt irgendwie immer das Gleiche.
2: Wirklich?
6: Und ich sag's dir noch was. In letzter Zeit sind hier in der Stadt einige Menschen einfach verschwunden.
0: Tom erschrak.
2: Was? Einfach verschwunden?
3: Ja. Glaubst du etwa, er hat etwas damit zu tun?
2: Nun ja, ich habe gehört, wie er am Telefon etwas gesagt hat, wie sorg dafür, dass die anderen hier bleiben, oder sonst landen wir beide im Knast. Das klingt doch verdächtig, findest du nicht?
0: Marco war auch ein bisschen Toms Meinung. Der ging wieder zu den anderen und erzählte ihnen davon.
4: Tom, was ist los? Ja, Kumpel, du siehst echt fertig aus. Was hast du?
2: Bianca, du hattest recht mit deinem Gefühl. Der Mann ist wirklich merkwürdig.
4: Was ist passiert?
2: Ich habe ein Telefonat von ihm mitbekommen. Er sagte zu jemandem, pass auf, dass die anderen nicht auch noch abhauen oder so. Und dann noch sowas, wie, wenn das rauskommt, landen wir beide im Knast.
0: Auch die anderen fanden das jetzt sehr verdächtig, aber wirklich Beweise dafür, dass der Mann was im Schilde führte, hatten sie nicht. Sie blieben noch bis zum Abend in der Bar. Außer ihnen und Marco war niemand mehr da. Sie hatten sich noch etwas zu trinken geholt. Marco wollte jetzt Feierabend machen.
3: So, ich mache jetzt Feierabend. Ihr könnt noch in Ruhe austrinken.
0: Er legte seinen Schlüssel auf den Tisch.
3: Hier, ich gebe euch meinen Schlüssel. Wenn ihr fertig seid, dann schließt bitte ab und gebt mir den Schlüssel morgen wieder.
4: Alles klar.
3: Gute Nacht.
4: Gute Nacht.
0: Marco ging nach oben in seine Wohnung. Plötzlich hörte Barbara ein Klingeln.
4: Hm? Hey, hört ihr das auch?
2: Was denn?
0: Barbara stand auf und folgte dem Klingeln. Dann fand sie unter einem Tisch ein Handy. Sie hob es auf. Auf dem Display wurde eine Nachricht angezeigt. Sie las sie. Aber sie konnte die Nachricht nicht zu Ende lesen, denn in diesem Moment klopfte es an der Tür. Es war der schwarz gekleidete Mann. Tom öffnete die Tür.
5: Entschuldigt, Kinder. Ich habe mein Handy hier vergessen. Liegt es hier noch irgendwo?
4: Ist es das hier?
5: Ja, genau.
0: Barbara gab ihm das Handy.
4: Hier.
5: Dankeschön.
0: Dann ging der Mann wieder.
4: Puh, das war knapp. Ich dachte schon, er erwischt mich mit seinem Handy. Da stand nämlich eine sehr interessante Nachricht.
0: Jetzt waren die anderen sehr gespannt und wollten es wissen.
1: Was stand da?
4: Mission

0: Jetzt waren die anderen sehr gespannt und wollten es wissen.
1: Was stand da?
0: Mission erfüllt. Indiziere jetzt die Spritzen.

0: Natürlich waren die anderen bei der Mission dabei, aber sie wollten lieber erst morgen anfangen. Sie gingen aus der Bar und Tom schloss die Tür ab.
1: Ich bin jetzt auch langsam müde.
2: Kommt, wir reiten am besten nach Hause.
0: Doch die Pferde waren auf einmal ganz unruhig. Sie rissen sich los und scheuten.
1: Die Pferde!
2: Oh nein!
0: Schnell rannten sie los und versuchten, ihre Pferde zu beruhigen.
2: Huch, Aaron!
1: Ruhig, Darko!
3: Ganz ruhig!
0: Schon bald beruhigten die Pferde sich wieder.
1: Was ist los? Die Pferde waren doch vorhin noch ganz ruhig.
2: Ich weiß es nicht.
0: Kommt, wir reiten nach Hause. Sie stiegen auf und ritten nach Hause. Es war schon dunkel, aber ein paar Straßenlaternen leuchteten den Weg. Plötzlich hörte Tom ein Geräusch.
2: Huh!
0: Er stoppte Aaron und lauschte. Das Geräusch kam aus einer kleinen Gasse ganz in der Nähe.
1: Was ist los?
2: Warum halten wir an?
0: Alle waren still. Da ertönte das Geräusch wieder. Und dieses Mal hörten die anderen es auch. Es waren dumpfe Schritte. Und ein Knurren war auch noch zu hören. Bianca flüsterte Tom etwas zu.
3: Was ist das?
2: Ich sehe nach.
0: Tom stieg ab und wollte ein Stück um die Ecke gehen, als Sally ihn an der Schulter festhielt.
1: Du bist verrückt. Du weißt doch gar nicht, was das ist.
2: Deswegen sehe ich ja nach.
1: Es könnte gefährlich sein.
2: Ich werde aufpassen. Wartet hier. Ich bin gleich wieder da.
0: Vorsichtig schlich Tom um die Ecke. Die anderen warteten in sicherer Entfernung. Tom schaute um die Ecke in die dunkle Gasse. Er war jetzt ein wenig nervös. Zuerst sah er jedoch nur einige umgestoßene Mülleimer und verschmierte Graffiti-Zeichnungen an der Hauswand. Er wollte beruhigt durchatmen, da er sich das Knurren und die Schritte wahrscheinlich nur eingebildet hatte. Doch da hörte er beides wieder. Und jetzt war es ganz nah. Er fing an zu schwitzen. Doch er wollte der Sache nachgehen. Er schluckte. Dann holte er sein Handy aus der Hosentasche und schaltete die Taschenlampenfunktion ein. Denn je tiefer er in die Gasse kam, desto dunkler wurde es. Er leuchtete alles vor sich gründlich ab. Er sah aber immer noch nichts Unheimliches. Er packte sein Handy wieder ein und war beruhigt.
2: Puh!
0: Doch da spürte er plötzlich warme Luft an seinem Körper. Vor ihm stand etwas. Dieses Etwas hatte stechende gelbe Augen, die es weit aufriss und Tom böse anstarrte. Der erschrak und bewegte sich ganz, ganz langsam rückwärts.

Auf dem Arbeitsmarktplatz sehen wir den Unternehmer, der von einem Arbeitsmarktstand zum anderen geht und Arbeitskraft einkauft.

Man spricht von Arbeitsmarkt auf dem Markt und von Marktlücken auf dem Markt. Gemeint sind immer Menschen. Man spricht von Normalisierung und Entspannung auf dem Arbeitsmarkt. Gemeint ist dann, dass es wieder mehr Arbeitslose gibt, dass das Angebot steigt und die Ware billiger wird.

0: Also verkaufst du deine Arbeitskraft stundenweise und kriegst Stundenlohn, aber nur so viel, wie du zur Erhaltung deiner Arbeitskraft brauchst und nicht mehr.
1: Eine Maschine muss man ölen. Einem Arbeiter gibt man Lohn, damit er sich selbst ölt.
0: Und der Unternehmer sagt, wenn der Arbeiter mehr Geld kriegt, kommt er nur auf dumme Gedanken und will mehr Geld.
1: Und der Unternehmer sagt, wenn der Arbeiter mehr Freizeit hat, kommt er nur auf dumme Gedanken und will mehr Freizeit.
0: Und der Unternehmer stellt mit Genugtuung fest, dass die Arbeitszeit in den letzten 50 Jahren nur um ein paar Stunden gesunken ist, während die Profite der Unternehmer in der gleichen Zeit um einige 1000% gestiegen sind.